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1: Hey, I'm Dave Mustaine from Megadeth.
2: Wer nach drei Alben noch Zweifel hatte, ob Dave Mustaine mit Megadeth eine erfolgreiche Emanzipation von seiner einzigen Band Metallica glücken würde, dürfte im Jahre 1990 nach der Erscheinung des Albums Rust in Peace endgültig in kleinlautes Schweigen verfallen sein. Schon mit dem Opener Holy Wars, The Punishment Due bittet das hier erstmals zusammen aufspielende legendäre Line-Up mit Friedman, Ellefson und Mensah zur schwindelerregenden Lehrstunde, ehe das völlig zu Recht Grammy-nominierte Hangar 18 allen Ernstes direkt hinterhergesetzt wird. Generell wirkt die Platte wie eine Vertonung der Wer-kann-der-kann-Redewendung. Die Riffs taugen sowohl zur Fingerübung als auch als Ohrwurm, während sich Mustaine textlich unter anderem an religiösen Konflikten, Verschwörungstheorien, der Weltpolitik oder dem Klimawandel abarbeitet. Man kann den Kopf schließlich nicht nur zum Headbang nutzen. Megadeth mit Rust in Peace.
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1: Entschuldige, du hältst hier Schild auf, was machst du?
2: Ja, hi, ich bin von der Mudwatch. Ich bin extra hier, man sieht es vielleicht so ein bisschen angezogen wie David Hasselhoff in Baywatch.
1: Ja.
2: Und ich wollte eigentlich Leute aus dem Matsch retten, wenn die sich da verirrt haben, aber ich musste leider feststellen, dieses Jahr ist hier nirgendwo Matsch. Deswegen habe ich extra ein Warnschild dabei, dass hier nirgendwo Matsch ist.
1: Ja, das ist gefährlich, oder?
2: Genau, das ist sehr gefährlich, weil wenn Leute denken, sie können sich abkühlen, indem sie irgendwie in den Stamm reinspringen, dann ist das dieses Jahr gar nicht der Fall, weil nirgendwo ist Stamm.
1: Ja, brett hart, Alter.
2: Das ist brett hart, vor allem bin ich fast meinen Job los, weil ich kann niemanden retten.
1: Och Mensch, du Arme. Und jetzt gehst du noch weiter, das ganze Festival
2: ja,
1: über?
2: Ich suche jetzt das ganze Festivalgelände nach Matsch ab. Ich habe schon die meisten Campingplätze durchsucht. Auf Y ist ein bisschen Schlamm. Ich habe aber gehört, im Wackinger Village ist welcher.
1: Okay.
2: Und den gehe ich jetzt suchen.
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1: Skillet-Frontmann John Cooper kontert die alte Behauptung, Rockmusik sei satanisch oder sogar voller Dämonen. Für den Sänger ist klar, Musik gehört nicht dem Teufel. Entscheidend sei, welche Botschaft dahinter steckt. Trotzdem gibt es in christlichen Kreisen bis heute Kritik an der Formation. Cooper versucht inzwischen gar nicht mehr, jeden Skeptiker umzustimmen. Skillet ziehen ihren Sound und ihren Look weiter konsequent durch, auch wenn das bei manchen Gläubigen aneckt.
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1: Ja, viele Bands wollen in Wacken spielen, aber nicht alle dürfen in Wacken spielen. So ist es auch unseren Freunden ergangen von Fury in the Slaughterhouse. Sänger Kai Wingfelder, was war da los, sag mal?
2: Ja, Wacken und Fury. Fury durfte nicht in Wacken spielen. Wir haben gefragt, Holger, weil das ist ja unser Manager, einer von den beiden Chefs von Wacken, und der hat dann gesagt, nö. Aber damals seid ihr ja immer aufgetreten unter einem anderen Namen in Hannover, als es gerade richtig losging bei euch und ihr euch nicht in so kleine Kneipen trauen konntet. Und zwar unter die beschissenen Sechs. Da könnt ihr spielen auf der Biergarten-Stage, hat er gesagt. Und die Herausforderung haben wir angenommen. Dann waren da vor uns diese Holzbänke mit Menschen in Schwarz, mit dem Kopf schon auf dem Tisch liegend und Maßkugeln noch fest umklammert. Da saßen 50, als wir angefangen haben. Und als wir fertig waren, waren es 15.000 und die Meute hat getobt. Das war sehr speziell und wir haben uns wahnsinnig gefreut.
1: Und ihr habt ja dann auch die goldene Wackennadel verliehen bekommen. Wie war das denn für euch, da zu spielen?
2: Nein, Wacken zu spielen war immer ein Traum für uns. Weil wir haben ja schon viele große Festivals gespielt, aber es gab kein Festival, wo es A so friedlich, B so harmonisch, C so genial organisiert ist wie in Wacken. Das macht einfach total Spaß, da zu spielen, weil das ist ein total cooles Publikum, auch wenn man immer denkt, die ganzen Damen und Herren in Schwarz, da herrscht dann bestimmt eine gewalttätige Stimmung und alle sind betrunken. Okay, das stimmt. Aber da gibt's keine Gewalt. Ich glaube, Wacken ist das gewaltloseste Festival, was gibt und was ich kenne. Und die pinkeln auch nicht alle irgendwie gegen Zaun und du kannst da nicht laufen, sondern irgendwie ist es hervorragend organisiert und macht wahnsinnig viel Spaß, da zu spielen. Ich freue mich, wenn ich es nochmal machen darf.
1: Und dann die Hauptbühne. Ich weiß, dass das ein Traum ist. Von den beschissenen Sechs alias Fury in the Slaughterhouse.
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1: Was kann die Gesellschaft von Metalheads lernen? Dieser Frage sind Dr. Lydia Polwin-Plass und Dr. Michael Gläser mit ihrem Buch Wacken – Das perfekte Paralleluniversum nachgegangen. Sie haben mit Fans, Veranstaltern, Einsatzkräften und Musikern rund um das Festival gesprochen, um eine Antwort auf diese Frage zu finden. Und zu welchem Schluss sind die beiden Autoren gekommen?
2: Dass solche entzweienden Dinge wie Religion, Hautfarbe oder Geschlecht, gesellschaftlicher Status, ja, innerhalb der Szene überhaupt keine Bedeutung hat. Vor dem Metal sind wir alle gleich und dann spielt das alles keine Rolle. Allein das wäre ja schon für die Gesellschaft wünschenswert, wenn sie sich da ein bisschen was abschauen würde.
1: Das können wir so nur unterschreiben und hoffen, dass der Plan aufgeht und wir Metalheads die Welt ein kleines Stückchen besser machen können.
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1: Queens of the Stone Age legen den nächsten Vorgeschmack auf ihren kommenden Langspieler Perfect nach. Die neue Auskopplung heißt Where the Goth Girls At und kommt mit rohen Riffs, einem explosiven Refrain sowie Streichern und Bläsern um die Ecke. Josh Homme verarbeitet darin Erinnerungen an seine Jugend in den Vororten von Palm Desert, inklusive seiner damaligen Faszination für Goth-Mädels. Der Track ist bereits die dritte Vorabveröffentlichung. Das Album Perfect erscheint dann am 30. Oktober.
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1: Also Dinge, die man auf einem Festival dabei haben sollte, das ist ja immer so eine Philosophie für sich, ne? Also es gibt die ganz pragmatischen, die brauchen einfach fast nichts auf dem Festival. Und dann die, und dazu gehöre ich leider auch, bin ich ehrlich, die auf jede Situation vorbereitet sein wollen und einen ganzen Hausstand mitschleppen. Aber hier wollen wir uns ja auf die Top 3 fokussieren. Deshalb würde ich ganz klassisch sagen, mit dabei solltet ihr auf jeden Fall euer Zelt haben. Im besten Fall so ein halbwegs gutes, dass das auch mal einen Regenschauer oder auch eine Sturmböe aushält. Ich habe in so manchem Festivaljahr schon Zelte durch die Gegend fliegen gesehen und das ist natürlich nicht so schön, ne? Natürlich sollte man auch Schnaps dabei haben und wenn es geht auch eine Zahnbürste. Also Zahnpasta hat schon jemand anders dabei, kann man sich leihen, aber die drei Sachen sind so meine Top 3 Dinge, die man auf dem Festival immer dabei haben sollte.
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1: Hier jetzt mal ein paar Short Facts über Bier auf dem Wacken Open Air. Es werden rund 500.000 Liter Bier ausgeschenkt, also nur an den offiziellen Verkaufsständen. Von allen anderen alkoholischen Getränken möchten wir jetzt lieber nicht sprechen, die so auf den Campgrounds und sonst wo konsumiert werden. Es ist völlig unklar, wie viel auf den Campgrounds getrunken wird. Statistisch wurden vor kurzem mal erhoben, dass ca. 5,1 Liter Bier pro Kopf auf dem Wacken Open Air getrunken werden. Damit ist man weit vor anderen Festivals dieser Größe. Unglaublicherweise wurde 2017 die weltweit erste Bierpipeline eingeführt. Ganz wichtig ist dies, um bei gerade den typischen schlechten Witterungsverhältnissen den Boden zu schonen, denn es werden ständig Bierlaster hin und her gefahren. Dank der Pipeline hat das nun ein Ende. Die ist 80 cm tief vergraben und fördert ca. 10.000 Liter Bier pro Stunde. Das entspricht über das ganze Festival ca. 32 Tankwagenladungen. Nur Bier. An manchen Theken auf dem Festival Ground gibt es sogar Zapfanlagen, die eine ganze Palette Bier auf einmal befüllen können. Na dann, in diesem Sinne, Prost!
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1: Rammstein bringen ihre Stadionshow aus Mexico City auf die große Leinwand. Live in Mexico City läuft ab dem 4. November weltweit im Kino und erscheint am 20. November außerdem als Live-Album in mehreren Editionen. Grundlage sind 3 ausverkaufte Konzerte im Oktober 2022 vor insgesamt fast 200.000 Menschen. Auf dem Tonträger und im Film gibt's 23 Songs sowie die komplette Rammstein-Maschinerie mit Feuer, Rauch und Pyro. Gedreht wurde das Spektakel in 4K unter der Regie von Paul Dugdale und der Vorverkauf für Kino und Album läuft bereits.
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1: Schon seit 2022 könnt ihr eure gesamte Anreise und wenn ihr möchtet sogar noch mehr CO2 mit einer Spende bei der Ticketpersonalisierung kompensieren. Zusammen mit Wilderness International hat das Wacken-Team im peruanischen Urwald schon eine Fläche schützen lassen, die der Größe des Wacken-Infields entspricht. Ihr könnt auch spenden und bekommt dafür eine Urkunde mit den genauen Koordinaten eures geschützten Waldstücks. Alle Infos dazu bekommt ihr auf wacken.com.
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1: Wir haben heute Nachmittag ein Mädel hochgehoben bei Santatio Mortis. Da hieß es von wegen jemand auf die Schulter nehmen und sie konnte ja nicht. Und dann haben wir mit 4, 5 Leuten eben einmal Rollstuhl hochgehoben und sie kam wieder runter und sagte, ich habe so ein Flattern, ich kann nicht mehr. Danke.
2: Ja, sehr emotional, sie hat auch geweint danach und fand das super toll.
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1: Skillet-Frontmann John Cooper kontert die alte Behauptung, Rockmusik sei satanisch oder sogar voller Dämonen. Für den Sänger ist klar, Musik gehört nicht dem Teufel. Entscheidend sei, welche Botschaft dahinter steckt. Trotzdem gibt es in christlichen Kreisen bis heute Kritik an der Formation. Cooper versucht inzwischen gar nicht mehr, jeden Skeptiker umzustimmen. Skillet ziehen ihren Sound und ihren Look weiter konsequent durch, auch wenn das bei manchen Gläubigen aneckt.
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1: Hi, hier ist Tobias Sammet von Avantasia und ihr hört das Wackenradio. Ich habe irgendwann den Anruf gekriegt, möchtest du mit Saxon 747 Strangers in the Night in Wacken auf der Bühne spielen? Saxon Headline den Donnerstagabend. Was sagst du dann? Dann sagst du, ja, warum nicht? Mach ich. Biff hat mich angekündigt als den Bon Jovi von Deutschland. Das hat mir auch nicht gerade jetzt irgendwie unheimlich viel Kredibilität bei den Heavy-Metal-Fans eingebracht. Ich weiß nicht, warum Biff das gesagt hat. Ich hatte damals so eine Frisur, die erinnerte so ein bisschen an Bon Jovi für Arme. Und dann waren wir dann Wacken, haben gespielt, war geil. Und am nächsten Tag habe ich Bauchschmerzen bekommen und dann musste ich nach Itzehoe ins Krankenhaus und habe den Blinddarm rausgenommen bekommen. Also, was lernen wir daraus? Saxon ist nicht gut für den Blinddarm, aber es macht nichts. Den Blinddarm brauchst du nicht, zwangsläufig.
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1: B wie Backstage. Fast jeder, der eine Band anhimmelt, hat schon einmal davon geträumt, Backstage zu gelangen. Wie es wohl ist, die Stars hautnah zu erleben und den Zauber hinter der Bühne zu erfahren. Aber Backstage ist noch so viel mehr als nur Band und Bier. Vor allem die Leute, die eine Show oder gar ein ganzes Festival auf die Beine stellen, die arbeiten im Hintergrund und bringen die Sache erst richtig zum Laufen. Von Prunk und Prominenz herrscht meistens Fehlanzeige, denn Backstage wird geackert. So wie auch auf dem Wacken Open Air. Es gibt verschiedene Bereiche und nur als Künstler ist man einer der wenigen, die Zugang zu jedem Bereich haben. Im sogenannten Artist Village erhält der Künstler mehrere Garderoben in Containerform, wobei Bands in Größenordnung von Iron Maiden zum Beispiel innerhalb des Areals nochmal einen gesonderten Bereich haben. Neben dem riesigen Catering-Zelt zum Beispiel gibt es auch Massage- und Fitnessangebote, Sitzmöglichkeiten zum Abhängen und Kickertische zum Zeitvertreib. Und ganz wichtig, den wahrscheinlich luxuriösesten Toilettenwagen der Welt. Also wenn man einmal das Privileg hat, als Nicht-Künstler in diesen Bereich zu kommen, ist man sich schnell bewusst, ziemlich krass so ein Rockstar-Leben. Aber vorne auf dem Holy Ground und vor der Wackenbühne findet die eigentliche Party statt. Backstage ist nur Kräutertee und in den 80ern leben wir auch nicht mehr. Also Props an die Jungs und Mädels, die diese Gewalt an Organisation auf dem Wacken-Festival hinter den Kulissen stemmen und am Laufen halten.
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1: Queens of the Stone Age legen den nächsten Vorgeschmack auf ihren kommenden Langspieler Perfect nach. Die neue Auskopplung heißt Where the Goth Girls At und kommt mit rohen Riffs, einem explosiven Refrain sowie Streichern und Bläsern um die Ecke. Josh Homme verarbeitet darin Erinnerungen an seine Jugend in den Vororten von Palm Desert, inklusive seiner damaligen Faszination für Goth-Mädels. Der Track ist bereits die dritte Vorabveröffentlichung. Das Album Perfect erscheint dann am 30. Oktober.
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1: Das Wacken Open Air hat sich vorgenommen, Schritt für Schritt immer grüner zu werden und damit auch einen Teil zum Umweltschutz beizutragen. Daher wird in den nächsten Jahren auch das Merch-Sortiment schrittweise immer weiter auf nachhaltige Materialien umgestellt. Dazu zählt auch der Wechsel auf Produkte aus Biobaumwolle, wo 2024 schon ein Anteil von 25% erreicht wurde.
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1: Wie bitte? Wacken! Ja, Mensch, Leute, beschreibt mal, wie habt ihr das euch hier angerichtet? Ihr habt euch das Wetter eingestellt, was?
2: Geil! Abkühlung pur!
1: Ihr habt euch echt einen kleinen Pool hier hingebaut.
3: 1500 Liter Weibit.
1: Aber ist das Wasser drin, kein Bier?
3: Gemischt, halb-halb.
1: Und noch was anderes?
3: Ja, ein bisschen Schnaps.
4: Schweißfuß.
3: Oder ein bisschen Sonnenmilch.
4: Schweißfuß, gerade auch rein, ne?
3: Ja.
5: Wasserqualität stimmt.
1: Alles klar, ich wünsche euch viel Spaß und nochmal einmal alle zusammen hier.
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1: Rammstein bringen ihre Stadionshow aus Mexico City auf die große Leinwand. Live in Mexico City läuft ab dem 4. November weltweit im Kino und erscheint am 20. November außerdem als Live-Album in mehreren Editionen. Grundlage sind 3 ausverkaufte Konzerte im Oktober 2022 vor insgesamt fast 200.000 Menschen. Auf dem Tonträger und im Film gibt's 23 Songs sowie die komplette Rammstein-Maschinerie mit Feuer, Rauch und Pyro. Gedreht wurde das Spektakel in 4K unter der Regie von Paul Dugdale und der Vorverkauf für Kino und Album läuft bereits.
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1: Hart, schnell und fies. So wollte Heavy Metal Mitte der 80er Jahre klingen. Slayer waren härter, schneller und fieser. Ihren Thrash Metal reicherte einer der Big Four Bands mit Einflüssen aus dem rauen Hardcore Punk an und drosch ihrem Publikum 1986 in nicht einmal einer halben Stunde Spielzeit ein Album um die Ohren, das bildlich gesprochen wohl am ehesten mit einem blutigen Wirbelsturm vergleichbar ist. Rain in Blood zählt bis heute zu den besten und einflussreichsten Thrash Metal Alben, die jemals produziert wurden, und das völlig zu Recht. Attacken wie Angel of Death mit dem markerschütternden Schrei Tom Arias zu Beginn. Klassiker wie Piece by Piece und dem alles überragenden Song Raining Blood. Machen dieses Album zu einem Meilenstein der Metal-Geschichte. Slayer mit Rain in Blood.
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1: Anfang der 90er Jahre habe ich im Plattenladen gearbeitet und der Chef hielt mir irgendwann mal eine CD unter die Nase und sagt, das musst du dir anhören. Ice-T hat eine Metal-Platte gemacht. Ice-T, das war damals der erste Gangster-Rapper. Hatte man von gehört, auch von seiner Platte Original Gangster von 1991. Wir haben aber auch gehört von den Rassenunruhen in Amerika, die die Hip-Hop- und Rap-Welt beeinflusste und noch mehr Wut in die Musik brachte. 1992 erscheint dann das Album Body Count. Ice-T hatte sich Unterstützung von schwarzen Metal-Musikern geholt, die er schon bei einem Song auf seinem Gangster-Album eingesetzt hatte. Denn da gab schon einen Song namens Body.

0: Jetzt wird aus Body Count eine ganze neue Band und ein ganzes Album aus einem Gemisch aus Rap und Metal entsteht. Der letzte Song auf dem Album heißt Cop Killer und wird zum Gesprächsthema Nummer 1 in den USA. Ruft der Song zum Töten von Polizisten auf oder ist das die kreative Antwort auf die offen praktizierte Polizeigewalt gegen schwarze Bürger in dem Land? Ice-T beruft sich auf künstlerische Freiheit und sagt dazu, wenn du glaubst, dass ich ein Polizistenmörder bin, dann glaubst du auch, dass David Bowie ein Astronaut ist und bezieht sich dabei auf Bowies Meisterwerk Space Oddity. Monate später erscheint das Album neu, ohne den Song Cop Killer. Ice-T arbeitet mit Slayer zusammen, mit Motorhead und Henry Rollins. Mit Dave Mustaine nimmt er den Song Civil War auf. Von Body Count erscheinen regelmäßig neue Alben. Die Band spielt auf Festivals in Europa und natürlich auch in Wacken.
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1: Skillet-Frontmann John Cooper kontert die alte Behauptung, Rockmusik sei satanisch oder sogar voller Dämonen. Für den Sänger ist klar, Musik gehört nicht dem Teufel. Entscheidend sei, welche Botschaft dahinter steckt. Trotzdem gibt es in christlichen Kreisen bis heute Kritik an der Formation. Cooper versucht inzwischen gar nicht mehr, jeden Skeptiker umzustimmen. Skillet ziehen ihren Sound und ihren Look weiter konsequent durch, auch wenn das bei manchen Gläubigen aneckt.
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1: 1975 in London gegründet, zählt Iron Maiden zu den einflussreichsten Metal-Bands aller Zeiten. Ihre Musik war stilprägend für unzählige nachfolgende Künstler im Heavy-Bereich. Die Band mit dem Maskottchen Eddie verkaufte bis heute über 100 Millionen Tonträger und jeder kennt ihre größten Hits wie The Number of the Beast, Fear of the Dark oder The Trooper. Kaum eine andere Band schaffte es, so beständig und so kommerziell erfolgreich zu sein. Die Fanbase der Legenden reicht einmal rund um den Globus und natürlich durfte Maiden als Act auf dem Wacken Open Air nicht fehlen. Dreimal waren sie bis dato schon mit am Start. Das letzte Mal im Jahr 2016. Ihr Wackenauftritt war damals das Abschlusskonzert der Book of Souls World Tour, wo sie ganze 72 Konzerte vor über 1,5 Millionen Fans in 36 Ländern und 6 Kontinenten rockten. Die Show am Wacken Donnerstag war das Finalkonzert und ging in die Geschichte des Holy Ground ein. Die wie immer rasante und spektakuläre Show brannte sich in die Köpfe der Zuschauer und Fans. Und jeder Wacken-Anhänger ist sich sicherlich einig, Iron Maiden und Wacken, das passt zusammen wie die Faust aufs Auge.
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1: Zusammen mit Krombacher hat das Wacken Open Air die Growling Creatures ins Leben gerufen. Eine Band bestehend aus 7 bedrohten heimischen Tierarten. Auf dem Wacken 2023 hat das Team zusammen mit den Fans den lautesten Growl der Welt erzeugt und damit ordentlich Welle für die Growling Creatures gemacht. Das Ziel der Aktion ist es dann, Spenden für den NABU zum Schutz bedrohter heimischer Tierarten zu sammeln.
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1: Queens of the Stone Age legen den nächsten Vorgeschmack auf ihren kommenden Langspieler Perfect nach. Die neue Auskopplung heißt Where the Goth Girls At und kommt mit rohen Riffs, einem explosiven Refrain sowie Streichern und Bläsern um die Ecke. Josh Homme verarbeitet darin Erinnerungen an seine Jugend in den Vororten von Palm Desert, inklusive seiner damaligen Faszination für Goth-Mädels. Der Track ist bereits die dritte Vorabveröffentlichung. Das Album Perfect erscheint dann am 30. Oktober.
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1: Wusstet ihr, dass ihr nach dem Festival eure Schlafsäcke, Zelte und anderes Camping-Equipment an die gemeinnützige Organisation Metality spenden könnt? Die geben die Sachen dann an hilfsbedürftige Leute weiter, die gerade im Winter darauf angewiesen sind. Kaputte Zelte, die nicht mehr gespendet werden können, werden vom Wackenpartner Retent recycelt und in Taschen verwandelt, sodass jedes zurückgelassene Zelt ein zweites Leben bekommt. Deswegen lasst nichts auf dem Acker liegen, räumt hinter euch auf und informiert euch gerne vorher schon drüber, an welchen Stellen ihr Zelte und Schlafsäcke abgeben könnt.
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0: Ah, hier sind Kai und?
1: Und Thorsten.
0: Von Wingenfelder und?
1: Und Fury.
0: Irgendwann war Holger Hübner einer der Wackenmacher, der ja auch unser Manager ist und Freund ist. Da haben wir rumgescherzt und meinen, ja, Fury kann ja nicht auf Wacken spielen. Und dann sagte er, aber eure Coverband, die beschissenen Sechs. Und wir so, yes. Und dann angerufen, alle Jungs angemeldet und Schnapsidee und gemacht. Und es war großartig, es war herrlich.
1: Wir hatten ein bisschen Schiss, muss ich sagen. Wir waren sehr nervös. Aber nach der Show waren wir sehr beglückt. Es hat echt Spaß gemacht, also war einfach super. Und das ist auch ein gutes Gefühl, wenn du weißt, du gehst da hin und da kennt dich eigentlich keine Sau, was man eigentlich so dachte. Und auf einmal singen die halt alle mit, ja. Und auf einmal sind da nicht 300 Menschen vor der Bühne, sondern irgendwie 9000 oder so. Das war schon irgendwie abgefahren und die haben es echt gefeiert. Und dann singst du Time to Bond und dann kommt die Pommesgabel hoch von 9000.
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1: Rammstein bringen ihre Stadionshow aus Mexico City auf die große Leinwand. Live in Mexico City läuft ab dem 4. November weltweit im Kino und erscheint am 20. November außerdem als Live-Album in mehreren Editionen. Grundlage sind 3 ausverkaufte Konzerte im Oktober 2022 vor insgesamt fast 200.000 Menschen. Auf dem Tonträger und im Film gibt's 23 Songs sowie die komplette Rammstein-Maschinerie mit Feuer, Rauch und Pyro. Gedreht wurde das Spektakel in 4K unter der Regie von Paul Dugdale und der Vorverkauf für Kino und Album läuft bereits.
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1: B wie Bierpipeline. Wacken und Bier, das gehört doch einfach zusammen, oder? Und damit die Metalheads wirklich niemals auf dem Trockenen sitzen müssen, wurde 2017 eine Bierpipeline eingerichtet. Die knapp einen Kilometer langen unterirdischen Rohre schießen um die 10.000 Liter Bier an extra dafür eingerichtete Schnellzapfanlagen. Das Gute daran ist nicht nur, dass das Bier so natürlich viel, viel schneller in die Becher kommt, sondern gleichzeitig wird auch noch der Boden geschützt. Ja, sonst mussten die vielen Fässer immer mit Treckern auf den Acker gekarrt werden und da war das Feld dann meistens auch schon kaputt, bevor die ersten Besucher überhaupt erst angekommen sind. Ja Leute, und bevor ihr jetzt auf dumme Ideen kommt, ne? Anzapfen ist unmöglich. Die Rohre wurden nämlich extra tief gelegt und es gibt vor Ort Security, die nur nach der Pipeline guckt.
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1: Hier spricht niemand anderes als Maschine. Woran ich mich immer wirklich sehr, sehr gerne erinnere, sind die Cruises. Viele von euch waren ja auch mit am Start. Also immer wieder großartige Erlebnisse. Ob das nun meine Late-Night-Shows waren oder sind, an die ich mich gerne erinnere, mit großartigen Gästen. Ob das die Tombolas sind, die wir zusammen auf dem Deck oben erlebt haben am Nachmittag. Oder auch, ob es Karaoke ist um 4 Uhr nachts mit all euch bekloppten Knallköppen, was keine Beleidigung, sondern eher ein Lob ist. Was mich immer wieder wahnsinnig erstaunt, ist dieser vielseitige Querschnitt durch unsere Metal-Gemeinde. Es gibt wirklich alles, aber es gibt selten irgendwie Doofes. Beziehungsweise eine meiner Lieblingsgeschichten ist, als ich während des Karaokes irgendwann zwischen 4 Uhr morgens und Frühstück am Tresen noch ein Bierchen holen wollte für hier Sascha von Endstille, den kennt ihr ja, mit dem mache ich ja immer das Karaoke. Und ja, ich wollte also noch ein Bierchen holen und neben mir steht so ein Riesentyp, so ein, ja, 2,15 Meter großer Wikinger, zumindest gefühlt 2,15 Meter, Haare bis zum Arsch und bestellt sich irgendeinen Schnaps, dreht sich zu mir um und sagt so, ey Maschine, trinkst du auch noch einen Wodka mit? Und ich sag, ja klar, trinke ich auf jeden Fall noch einen Wodka mit. Und ich frag ihn dann, was er so im normalen Leben tut. Also so betrunken war er nicht, er konnte noch ganz klar reden und sagt zu mir, dass er Gehirnchirurg ist. Und das klingt recht glaubhaft tatsächlich. Also stoßen wir darauf an, ich bin natürlich sehr erstaunt. Ich nehme dann mein Bier mit für Sascha und mich und gehe weiter moderieren. Wie gesagt, endlich normale Leute, würde ich sagen. Und mein Steuerberater, der übrigens auch immer auf dem Wacken ist, würde das auch sagen. Also bunte Mischung.
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1: Skillet-Frontmann John Cooper kontert die alte Behauptung, Rockmusik sei satanisch oder sogar voller Dämonen. Für den Sänger ist klar, Musik gehört nicht dem Teufel. Entscheidend sei, welche Botschaft dahinter steckt. Trotzdem gibt es in christlichen Kreisen bis heute Kritik an der Formation. Cooper versucht inzwischen gar nicht mehr, jeden Skeptiker umzustimmen. Skillet ziehen ihren Sound und ihren Look weiter konsequent durch, auch wenn das bei manchen Gläubigen aneckt.
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1: Moin zusammen, Laura Schallenberg aus der Wackenradio-Redaktion. Ich bin hier zusammen mit meiner wunderbaren Kollegin
2: Taki Knackstedt. Hi, was geht?
1: Na, und genau, wir sprechen heute mal ein bisschen über unseren Arbeitsalltag in der Wackenradio-Redaktion auf dem Festival selbst, also was wir da zu tun haben. Und eigentlich jeder Tag beginnt mit einer Tour mit dem ganzen Team zusammen mit dem Bus zum Festivalgelände. Nur eine Person, die habe ich da noch nie gesehen in diesem Bus.
2: Na, das ist Taki Knackstedt. Noch nie ist bestimmt nicht richtig, aber selten. Selten schaffe ich es, pünktlich am Bus zu sein. Aber man muss auch irgendwie mal sagen, ne, fürs Team mache ich gründlich Recherche am Abend zuvor und stürze mich nochmal ins Getümmel. Ich denke, das ist okay.
1: Das ist in Ordnung. Ja. Ja, und wenn wir dann da sind, dann machen wir erstmal so eine Besprechung mit dem Team. Was liegt am Tag an? Haben wir Interviews? Wenn ja, mit wem? Oder welche News sind wichtig? Da machen wir auch ein Update, ob sich Konzerte verschieben. Also erstmal so eine Grundlagenrecherche, würde ich sagen.
2: Ja, genau. Also wir bestücken das Wackenradio 24/7, kann man schon sagen, wie du schon gesagt hast, mit den neuesten News. Was liegt an? Was kommt am Tag auf uns zu? Ja, wir wollen natürlich die Stimmung auch ein bisschen anheizen. Die Leute auf dem Campground, die hören natürlich auch teilweise das Wackenradio, weil man bleibt bei uns einfach up to date. Es ist total unterschiedlich auch. Man kann das ja nie sagen, ne? Also hier hast du dann mal eine Pressekonferenz oder wir laufen wirklich auf den Campground und schnacken mit euch, feiern mit euch. Da kommt ein Interview dazwischen. Es ist wirklich sehr viel und sehr, sehr aufregend und wie ich finde, ein tolles Privileg, dort arbeiten zu dürfen. Es macht sehr, sehr viel Spaß mit dem kompletten Team und mit den ganzen Metalheads, ja.
1: Also es gibt so ein paar Stichpunkte, die müssen immer erledigt werden, wie zum Beispiel die Interviews, klar, die Vorbereitung davor. Aber es kann halt auch wirklich sein, dass da jemand reinkommt und sagt, da steht ein Interviewgast, mach jetzt mal ein 10-Minuten-Interview und dann musst du einfach auch flexibel sein.
2: Das ist manchmal schon kritisch, ne? Ein paar sind dann unterwegs, dann brauchst du jede helfende Hand und da sind wir ganz froh drum, dass wir so viel Unterstützung uns gegenseitig auch geben. Ja. Ohne Scheiß, so viel Spaß das auch macht, es ist auch wirklich teilweise echt anstrengend, weil wir sind von morgens bis abends unter Strom. Wir freuen uns natürlich dann abends oder irgendwann zu gegebener Uhrzeit auch irgendwie Feierabend machen zu können, aber wenn dann irgendwas Wichtiges ist, was passiert, müssen wir da sein, klar sein irgendwie auch. Das ist ein Privileg, aber es ist irgendwie auch noch Arbeit, aber tolle Arbeit.
1: Auf jeden Fall. Also es hat jeder von uns immer sein Aufnahmegerät, alles mit im Hotelzimmer, damit notfalls auch mitten in der Nacht mal eine News eingesprochen werden kann.
2: Total. Ich freue mich schon auf nächstes Mal.
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1: Frauen im Metal. Eine der Vorreiterinnen des Genres ist Doro Pesch. Nicht umsonst nennen wir sie die Queen of Metal. Und die freut sich ganz besonders über die Entwicklung der letzten Jahre hin zu mehr weiblichen Stimmen. Denn als sie angefangen hat, war das noch anders.
2: Ja, da waren nur eine Handvoll Frauen und jetzt ist es natürlich viel schöner, weil viel mehr Frauen machen oder spielen, in Bands singen. Also es gibt ganz, ganz tolle Frauen. Also im Moment, ich bin da total, ich liebe viele, viele, die eine wahnsinnige Persönlichkeit haben, wahnsinnige Stimmen. Damals, das war, ja, so konnte man sich an einer Hand abzählen, waren vielleicht 5, 6, 7 Mädels. Und es war dann ziemlich einsam. Also jetzt, jetzt ist es toll. Und wir sind eigentlich auch alle sehr verbunden.
1: Ja, und auch wenn sie damals, in den 80ern und Anfang der 90er, als Frau in der Metal-Branche eher die Ausnahme war, hat sie sich von ihren Kollegen und Mitstreitern nie schlecht behandelt gefühlt.
2: Ey, ich bin so dankbar, die waren alle so unterstützend, so supportive. Also habe ja mit allen großen Leuten irgendwie zusammen getourt oder auf Festivals oder auch zusammengearbeitet, zum Beispiel mit dem Gene Simmons von KISS. Und ich muss sagen, gerade von den Männern bin ich immer total unterstützt worden. Auch von Lemmy, zum Beispiel von Motorhead. Wir haben viele Sachen zusammen gemacht im Studio, waren zusammen auf Tour, auf Festivals. Und oder Judas Priest oder Ronnie James Dio, Saxon, also die ganzen Größen, ja, die haben mich auch eigentlich immer sehr respektiert, mir immer total geholfen. Also da muss ich sagen, ich hatte nie was Negatives erlebt. Und um noch ein Geheimnis zu verraten, was natürlich bestimmt viele Fans wissen, aber eigentlich, ey, die ganz hartgesottenen Rocker, Rockbands, Metal People, diese haben eigentlich ein ganz, ganz weiches Herz. Also ich auch.
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1: Queens of the Stone Age legen den nächsten Vorgeschmack auf ihren kommenden Langspieler Perfects nach. Die neue Auskopplung heißt Where the Goth Girls At und kommt mit rohen Riffs, einem explosiven Refrain sowie Streichern und Bläsern um die Ecke. Josh Homme verarbeitet darin Erinnerungen an seine Jugend in den Vororten von Palm Desert, inklusive seiner damaligen Faszination für Goth-Mädels. Der Track ist bereits die dritte Vorabveröffentlichung. Das Album Perfects erscheint dann am 30. Oktober.
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1: Oh, das Verrückteste. Boah, ich stand auf der Karaoke-Bühne und die waren tatsächlich alle von mir begeistert. Ja, also die Leute waren auf jeden Fall sehr zufrieden mit mir. Ja, deswegen stand ich auch gerade eben mit dem Schild von wegen, oh, lass mich mal mitsingen.
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1: Vincent Damon Ferner, geboren 1948 in Detroit. 1948, da denkt man vermutlich eher an die eigenen Großeltern als an Rockstars. Aber anstatt im Alter sein Bingo zu spielen, legt dieser Herr seit den 60ern die spektakulärsten Live-Shows hin, die es jemals gegeben hat. Ihr fragt euch jetzt vielleicht, Vincent wer, wenn er so tolle Shows macht, warum habe ich da noch nie etwas von ihm gehört? Gut, vielleicht sollte man an dieser Stelle auch mal seinen aktuellen Namen erwähnen. Es geht natürlich um den Schockrocker Alice Cooper. Musikalisch ging es schon früh los. Seine erste Band The Earwigs gründet er mit gerade mal 16 Jahren, damals natürlich noch unter seinem bürgerlichen Namen. Die Band wechselt in den nächsten Jahren mehrmals sowohl ihre musikalische Ausrichtung als auch ihren Namen, bis sie schließlich 1968 als Alice Cooper auftreten. Mit ihren ersten Alben feiert die Band schnell Erfolge und beginnt schon zu dieser Zeit, die epischen Bühnenshows zu entwickeln. Make-up und Kostüme sind da erst der Anfang. Wer auf ein Alice Cooper-Konzert geht, bekommt eine waschechte Horrorshow geboten, inklusive Folterwerkzeuge und inszenierten Hinrichtungen von Cooper durch beispielsweise Hängen oder die Guillotine. Ab 1974 ist der Schocker dann solo unterwegs und ändert übrigens auch seinen bürgerlichen Namen offiziell in Alice Cooper. So tritt er dann auch 2010 das erste Mal bei uns in Wacken auf und beschert uns seitdem immer wieder die schönsten fürchterlichen Shows auf dem Holy Ground. Wenn er sich übrigens mal gerade nicht geschminkt auf der Bühne scheinend haupten lässt, trifft man ihn meistens auf irgendeinem Golfplatz, wo er seiner großen Leidenschaft neben der Musik nachgeht. Oder auch drüben bei Radio Bob, wo er fast jeden Abend seine eigene Show moderiert.
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1: Wir freuen uns schon auf seinen nächsten Besuch und sagen bis dahin:
3: Wir sind unwürdig!
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1: Rammstein bringen ihre Stadionshow aus Mexico City auf die große Leinwand. Live in Mexico City läuft ab dem 4. November weltweit im Kino und erscheint am 20. November außerdem als Live-Album in mehreren Editionen. Grundlage sind 3 ausverkaufte Konzerte im Oktober 2022 vor insgesamt fast 200.000 Menschen. Auf dem Tonträger und im Film gibt's 23 Songs sowie die komplette Rammstein-Maschinerie mit Feuer, Rauch und Pyro. Gedreht wurde das Spektakel in 4K unter der Regie von Paul Dugdale und der Vorverkauf für Kino und Album läuft bereits.
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1: Wacken ist ja bekanntlich nicht nur das größte Heavy-Metal-Festival Deutschlands, sondern sogar der ganzen Welt. Kein Wunder also, dass immer am 1. August-Wochenende viele, viele tausend Leute aus der ganzen Welt in das kleine Dorf nach Schleswig-Holstein pilgern, um da eine Woche lang den Metal zu huldigen. Ich habe mal mit ein paar internationalen Fans gesprochen und gefragt, warum sie eigentlich so viel auf sich nehmen, um dabei zu sein. Julie und Chris aus Schottland waren 2022 zum allerersten Mal auf dem Wacken und wollen das definitiv wiederholen, weil das WOA für sie einfach das Zuhause vom Metal ist.
2: Why do you come here to Germany to be here on this festival?
3: It's a home of metal. I mean, it's like the biggest metal festival. You've got to come and experience it. So this is our first time. It's amazing.
1: Catherine aus England und ihre Freunde haben für die Anreise einfach mal knapp einen ganzen Tag gebraucht, weil ihre Flüge gestrichen wurden. Sie sagt, egal, das ist es komplett wert. Sie kommen nämlich jedes Jahr und waren insgesamt schon 9 Mal auf dem Holy Ground.
3: Well, it actually took us about 24 hours because our flight was cancelled and we had to buy a new one, but we couldn't miss the festival. So we were late, but we're here now.
2: I guess it's not the first time.
3: No, this is, I think, the 10 years ago was our first, 2012. So this is like our 9th or something like that. So yeah, we come every year. It's the best festival in the world. Really is.
1: Ja Leute, ihr hört selbst, ne? Egal wie weit der Weg ist, die Anreise lohnt sich einfach von überall. So ein Festival wie das Wacken Open Air gibt's kein zweites Mal.
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1: Skillet-Frontmann John Cooper kontert die alte Behauptung, Rockmusik sei satanisch oder sogar voller Dämonen. Für den Sänger ist klar, Musik gehört nicht dem Teufel. Entscheidend sei, welche Botschaft dahinter steckt. Trotzdem gibt es in christlichen Kreisen bis heute Kritik an der Formation. Cooper versucht inzwischen gar nicht mehr, jeden Skeptiker umzustimmen. Skillet ziehen ihren Sound und ihren Look weiter konsequent durch, auch wenn das bei manchen Gläubigen aneckt.
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1: Bin ich einfach mal zu Fuß von zu Hause nach Wacken gegangen, 42 Kilometer.
2: Ich habe gedacht, ich setze mal ein Zeichen gegen Bequemlichkeit. Es war ja so, dass die DKMS jedes Jahr Registrierung sucht auf dem Festival. Und ich habe mir gedacht, wenn ich das schaffe, 42 Kilometer von zu Hause nach Wacken zu laufen, mit einem schweren Rucksack, mit meinem Gepäck, dann schaffen das doch die ganzen Metalheads, die vor Ort sind, auch mal zum Stand der DKMS zu gehen und sich 5 Minuten lang registrieren zu lassen.
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1: Harvey Headbang. Hauptsächlich von Metal-Fans praktiziert, ist seit Ende der 60er Jahre Headbang auf Konzerten und Festivals einfach nicht mehr wegzudenken und gehört auch seitdem zur allgemeinen Metal-Kultur. Der Kopf wird dabei im Takt der Musik schnell vorwärts und rückwärts sowie seitwärts im Kreis oder in Achterform bewegt. Der weltbekannte Tanzstil ist unter Vollblut-Metlern auch ganz normal und sehr viele stellen sich nebeneinander, packen sich gegenseitig an der Schulter, um sich zu stützen und dann schwingen sie die lange Metal-Mähne gemeinsam. Und besser ist das auch, denn beim Headbang bekommt man schnell mal einen Schwindelanfall. Also Vorsicht ist auf jeden Fall geboten. Neben Kopf anhauen sollten Ungeübte auch nicht gleich übertreiben. Denn es könnten am nächsten Tag fiese Nackenschmerzen und Bewegungsschwierigkeiten auf einen warten. Aber solange das nicht passiert, bang your head and do it again.
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1: Queens of the Stone Age legen den nächsten Vorgeschmack auf ihren kommenden Langspieler Perfect nach. Die neue Auskopplung heißt Where the Goth Girls At und kommt mit rohen Riffs, einem explosiven Refrain sowie Streichern und Bläsern um die Ecke. Josh Homme verarbeitet darin Erinnerungen an seine Jugend in den Vororten von Palm Desert, inklusive seiner damaligen Faszination für Goth-Mädels. Der Track ist bereits die dritte Vorabveröffentlichung. Das Album Perfect erscheint dann am 30. Oktober.
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1: Die mega gute Laune, die die Leute alle mitbringen. Auch die Kostüme, die man da teilweise sieht, das ist echt mega. Die Leute lassen sich jedes Jahr da was einfallen, die Besucher. Ja, das ist eigentlich so, dass das Ganze drumherum ist. Es harmoniert einfach. Ich finde das so toll. Und das läuft auch immer sowas von friedlich ab dort. Und das ist sowas von schön. Auch wenn das so eine Riesenmasse von Menschen ist, bis zu 80.000 Menschen. Das ist der Wahnsinn. Und dann bleibt das alles immer noch ruhig, entspannt und harmonisch. Finde ich total klasse.
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1: C wie Corona. Ja, dieses Kackvirus hat dem Wacken-Team natürlich einen ordentlichen Strich durch die Rechnung gemacht. Zum ersten Mal in der Geschichte musste das Festival 2020 abgesagt werden und 2021 direkt nochmal. Eine Sache bleibt aber ganz klar, die allergeilsten Fans überhaupt. Wackengründer Thomas Jensen hat uns damals erzählt, wie die Besucher mit der Absage umgegangen sind.
2: Naja, riesen Enttäuschung gepaart mit unglaublichem Verständnis, dass man den Fans ja wieder mal attestieren. Und dann haben die natürlich uns auch getragen auf einer Welle der Solidarität. Und dafür sind wir natürlich unendlich dankbar.
1: Zumindest ein kleines Trostpflaster für die Fans gab es dann aber. Das Wacken Worldwide, also das allererste virtuelle Wacken. Bei dem kostenlosen Livestream konnten sich die treuen Metalheads auf der ganzen Welt zumindest ein bisschen Wacken-Feeling nach Hause holen. Und auch wenn das echt cool war, hoffen wir natürlich, dass wir solche Absagen nie wieder erleben müssen.
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1: Rammstein bringen ihre Stadionshow aus Mexico City auf die große Leinwand. Live in Mexico City läuft ab dem 4. November weltweit im Kino und erscheint am 20. November außerdem als Live-Album in mehreren Editionen. Grundlage sind 3 ausverkaufte Konzerte im Oktober 2022 vor insgesamt fast 200.000 Menschen. Auf dem Tonträger und im Film gibt's 23 Songs sowie die komplette Rammstein-Maschinerie mit Feuer, Rauch und Pyro. Gedreht wurde das Spektakel in 4K unter der Regie von Paul Dugdale und der Vorverkauf für Kino und Album läuft bereits.
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0: Hallo, ich bin Hannes von Kissin' Dynamite.
1: Ich bin ja nicht so der Schlammbader an der Stelle, aber tatsächlich, das war in der Zeit, wo wir als Besucher da waren, da hat's mal so brutal geschifft. Also Wackengänger können das bestätigen. Wacken gibt's, da gibt's keinen Mittelweg. Entweder ist das staubtrocken und du brauchst eine Atemschutzmaske oder du versinkst quasi im Schlamm. Und das habe ich tatsächlich auch mal erlebt. Wirklich mit kniehohen Gummistiefeln, weil dir sonst einfach, keine Ahnung, die das alles eben reingelaufen wäre. Und das war schon skurril, weil so regelrechte Schlammteiche und Seen vor einem lagen und man wusste über nicht, wie tief ist das jetzt? Welchen Weg nehme ich jetzt, um endlich zur Bühne zu kommen? Das kenne ich tatsächlich nur von Wacken.
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1: Das ist doch eine ganz klare Geschichte. Das ist doch auch gewachsen. Es sind heute junge Leute da, das könnten meine Enkel sein, das könnten vielleicht sogar meine Urenkel sein. Die akzeptieren mich aber. Die akzeptieren auch andere, die vielleicht schon 80 sind, die da sind. Oder wir akzeptieren doch die 18-, 17-Jährigen und, dass die sagen, sie lassen die Sau raus. Wir sorgen doch auch dafür, dass wir sagen, los, feiert, ihr könnt im Müll versinken, aber wenn hier Feierabend ist, wenn ihr nach Hause fahrt, vorher wird der Platz aufgeräumt. Und das ist auch so. Und da ist ein Zusammenhalt.
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1: Skillet-Frontmann John Cooper kontert die alte Behauptung, Rockmusik sei satanisch oder sogar voller Dämonen. Für den Sänger ist klar, Musik gehört nicht dem Teufel. Entscheidend sei, welche Botschaft dahinter steckt. Trotzdem gibt es in christlichen Kreisen bis heute Kritik an der Formation. Cooper versucht inzwischen gar nicht mehr, jeden Skeptiker umzustimmen. Skillet ziehen ihren Sound und ihren Look weiter konsequent durch, auch wenn das bei manchen Gläubigen aneckt.
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2: Hier ist der Linus, ich bin gerade am Wohnung renovieren und ich wünsche mir Duality von Slipknot. 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

0: Ich bin gerade ein wenig am Rumschrauben in meiner Werkstatt und es war echt hammermäßig geil von euch, wenn ihr vor Hämatom, es regnet, Bier spülen kann. So, gehört's Gott schon mal und keep rocking.
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0: Hallo, liebes Radio Bob Team. Ich würde mir beim Wunsch Bob wünschen von den Massive Wagons Missing on TV. Danke, eure Petra.
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1: Hallo, hier ist Arne aus Eckernförde und ich würde mir gerne mal was wünschen, und zwar Along for the Ride von Dream.

0: Grüßt euch alle, Mike hier. Cool wäre, wenn ihr mal von Running Wild Anna Jolly Roger spielen könntet. Würde mich sehr freuen.
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0: Ich bin noch beim Arbeiten und würde mir sehr gerne von System of a Down Wake Up wünschen, dass ich noch etwas müde bin. Ein hartes Wochenende. Viele liebe Grüße, Tim.
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1: Queens of the Stone Age legen den nächsten Vorgeschmack auf ihren kommenden Langspieler Perfect nach. Die neue Auskopplung heißt Where the Goth Girls At und kommt mit rohen Riffs, einem explosiven Refrain sowie Streichern und Bläsern um die Ecke. Josh Homme verarbeitet darin Erinnerungen an seine Jugend in den Vororten von Palm Desert, inklusive seiner damaligen Faszination für Goth-Mädels. Der Track ist bereits die dritte Vorabveröffentlichung. Das Album Perfect erscheint dann am 30. Oktober.
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2: Ja, hallo, da ist der Hubert aus Biberach, ein Dorf. Ich bin im Schwaberländle, ich bin Taxifahrer im Nachtdienst. Und damit Sie auch mal wissen, dass ihr was ganz Hartes auch spielt, wünsche ich mir von Timo Borgir Morning Palace.

0: I know it. Ich würde mich freuen, wenn ihr mal das Lied von Mono Inch Lieb mich spielen könntet. Danke, schönen Abend.
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0: Mr. Gregor, ich wünsche mir von Alice Cooper I'm 18.
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1: René, ich sitze gerade auf dem Balkon schön in der Sonne mit dem Bierchen in der Hand und würde mich über Nightwish und Nemo freuen.

0: Moin, hier ist Linus. Ich bin gerade mit zwei Kollegen in der Hütte im Wald am Dämmen und wir wünschen uns Rock Believer von den Scorpions.
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0: Hallo, Andreas hier. Ich fände es cool, wenn ihr von Airborne Running Wild spielen würdet oder etwas Ähnliches. Die gehen richtig gut ab, finde ich. Rockige Grüße.
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2: Rammstein bringen ihre Stadionshow aus Mexico City auf die große Leinwand. Live in Mexico City läuft ab dem 4. November weltweit im Kino und erscheint am 20. November außerdem als Live-Album in mehreren Editionen. Grundlage sind 3 ausverkaufte Konzerte im Oktober 2022 vor insgesamt fast 200.000 Menschen. Auf dem Tonträger und im Film gibt's 23 Songs sowie die komplette Rammstein-Maschinerie mit Feuer, Rauch und Pyro. Gedreht wurde das Spektakel in 4K unter der Regie von Paul Dugdale und der Vorverkauf für Kino und Album läuft bereits.
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3: Freundinnen und Freunde der harten Klänge, es ist wieder Metal-Zeit hier im Wackenradio. Entsprechend freue ich mich sehr, dass ihr eingeschaltet habt, um in den nächsten Stunden mit mir der harten Musik zu frönen. Und heute verneigen wir uns vor einer der größten, wichtigsten und einflussreichsten Metal-Bands aus deutschen Landen, die sich dieser Tage auch selbst mal feiert. Ich spreche natürlich von Accept. Die haben mit Teutonic Titans 1976 bis 2026 vor kurzem eine Zusammenstellung ihrer größten Hits aus frühen Tagen zusammengestellt. Mit dabei 50 Gastmusiker, die sich vor Accept verneigen. Und diesem Album wollen wir heute die Sendung widmen. Wir hören uns mal durch und schauen, wer denn da alles so gemeinsam mit der Solinger Kultstahlband musiziert. Und wir eröffnen den Reigen mit einem illustren Trio, das sich selbst inspiriert, unter anderem durch die Musik eben von Accept, zu einer absoluten Thrash-Metal-Legende gemacht hat. Konkret spreche ich von Dave Ellefson, der natürlich bei Megadeth jahrelang dabei war, Gary Holt, der bei Exodus spielt, und Chuck Billy am Gesang von Testament. Gemeinsam spielen sie mit Accept einen ihrer größeren Hits, Alien.

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1: Heute dreht sich ja alles bei mir um Accept und ihre neueste Veröffentlichung Teutonic Titans 1976 bis 2026. Und da könnte man natürlich mutmaßen, dass die Band so etwas wie ihr 50-jähriges Jubiläum feiert. Ja, und dem ist natürlich nicht so, wie wir Metal-Historiker natürlich wissen. 1971 bereits hat ein gewisser Udo Dirkschneider gemeinsam mit Mitstreitern Accept aus der Taufe gehoben. Aber erst 1976 kam dann Gitarrist Wolf Hoffmann dazu, der ja auch das letzte noch verbliebene Mitglied aus dieser Phase von Accept ist und heute ja so etwas wie der Steuermann von Accept. Und so erklärt sich dann eben auch diese 50. Die Songs auf dieser Compilation, allesamt ja eben Neueinspielungen mit vielen Gastmusikern, die stammen auch aus dieser goldenen Phase. 1979 erscheint das selbstbetitelte Debüt und das letzte Album, von dem ein Track dabei ist, das ist Eat the Heat von 1989. Also wirklich abgedeckt wird hier die ganz, ganz große Erfolgsphase. Wobei, so ganz streng genommen, also das 89er Ding Eat the Heat, das zählt jetzt schon nicht mehr zu der Erfolgsphase. Das ist eher so ein Stinker, da ging die Formkurve richtig runter. Aber es freut mich dennoch sehr, dass man sich mit Hellhammer zumindest einen Song davon rausgepickt hat. Und hier hören wir den wunderbaren Jason McMaster von Watchtower, einer meiner Lieblings-Progressive-Bands. Und das zeigt eben auch, wie einflussreich Accept in den verschiedenen

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1: Willkommen zurück zu einer ganz besonderen Metal-Zeit heute hier im Wackenradio. Eine besondere Metal-Zeit, weil sie ganz und komplett im Zeichen einer der wichtigsten Metal-Bands aus Deutschland steht. Ich spreche natürlich von Accept. Die haben gerade so eine 50-jährige Werkschau rausgebracht, auch wenn die sich streng genommen so auf die ersten Jahre bezieht, bis 1989. Und sie frönen gemeinsam mit vielen tollen Mitmusikern dieser Glanzperiode der Band. Neueinspielungen sind also das Thema. Wir hören uns heute mal so ein bisschen durch und sind jetzt beim ersten Song von ihrem dritten Album Breaker angekommen. Breaker, ja, so ein richtiger Schritt nach vorne, nach Accept und I'm a Rebel, Album Nummer 3, was deutlich kerniger, deutlich härter ist, deutlich mehr so die New Wave of British Heavy Metal mit voranschiebt, wenn auch aus Deutschland. Und da sind einige Tracks auf dieser Compilation zu finden, wie auch der nächste Run If You Can. Und da singt niemand Geringeres als der wunderbare Todd Latore, den wir natürlich kennen von Queensryche oder auch von Crimson Glory. Und wie das klingt, das hören wir jetzt.

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1: Teutonic Titans Accept 1976 bis 2026. Das ist mein kleines thematisches Spezial. Eine wunderbare Neuveröffentlichung mit Neueinspielung großer Accept-Songs. Und Accept, die haben ja wirklich eine wilde Karriere hinter sich. Wir sind jetzt im Jahr 1985. Da erscheint Metal Heart. Das ist vielleicht an mancher Stelle nicht mehr ganz so hart und ganz so schnell wie manche der Vorgängersachen. Ist aber dennoch, auch wenn man sich dem Kommerziellen vielleicht ein bisschen mehr hinwendet, ein großartiges Album geworden. Und es zeigt eben auch so ein bisschen, ja, die verschiedenen Einflüsse oder die verschiedenen musikalischen Ausprägungen, die Accept in ihrem Sound eigentlich auch immer schon hatten. Sie gelten ja so ein bisschen als Mitpioniere des Speed Metal und damit als Vorboten des Thrash Metals. Sie waren mal im Hardrock unterwegs, im klassischen Heavy Metal. Aber manchmal haben sie auch so eine leichte, progressive Schlagseite. Also so eine ganz sanfte, muss man ehrlicherweise schon sagen. So eine ganz sanfte, progressive Schlagseite gezeigt. Und auch mal so ein Flirt mit dem Neoklassischen. Und das sind wirklich nur so punktuelle Elemente, die mir persönlich aber sehr gut gefallen. Und jetzt wisst ihr auch schon, welcher Track als nächstes kommt. Es ist natürlich der Titeltrack Metal Heart mit einer wunderbaren kleinen Verneigung von Ludwig.

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1: Skillet-Frontmann John Cooper kontert die alte Behauptung, Rockmusik sei satanisch oder sogar voller Dämonen. Für den Sänger ist klar, Musik gehört nicht dem Teufel. Entscheidend sei, welche Botschaft dahinter steckt. Trotzdem gibt es in christlichen Kreisen bis heute Kritik an der Formation. Cooper versucht inzwischen gar nicht mehr, jeden Skeptiker umzustimmen. Skillet ziehen ihren Sound und ihren Look weiter konsequent durch, auch wenn das bei manchen Gläubigen aneckt.
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2: Ihr seid immer noch goldrichtig hier bei der heutigen Metal-Zeit und unserem kleinen Überflug über Accepts neuestes Album, wo sie ihre größten Hits gemeinsam mit einer illustren Schar an großartigen Gastmusikern nochmal neu einspielen. Und wenn man Songs, die teilweise ja so 40 Jahre auf dem Buckel haben, 2026 dann nochmal neu interpretiert, dann ist eines klar, da wird höchstwahrscheinlich an der Härteschraube nochmal ordentlich angezogen. So ist es auch hier passiert, aber ich muss schon sagen, auch wenn alle Tracks deutlich moderner klingen, griffiger und insgesamt auch härter, verleugnen sie halt so nicht das Original. Also es ist jetzt nicht so auf links gedreht und irgendwie total übertrieben. Es klingt alles sehr sauber, es ist teilweise auch sehr nah am Original, aber es klingt eben modern. Und ich könnte mir vorstellen, wenn Accept vor 40 Jahren diese Möglichkeiten auch schon gehabt hätten, hätten sie wahrscheinlich auch genutzt. So, wie bei Starlight, dem Opening Track von Breaker, das echt in der Neueinspielung nochmal deutlich heftiger und räudiger daherkommt.

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1: Wenn man Fans und Kritiker fragt, was ist denn wohl das beste Accept-Album überhaupt, dann dürfte man relativ häufig die Antwort Balls to the Wall hören. Das Ding erscheint 1983, es hat viele kernige Songs, es ist deutlich mehr Richtung Heavy Metal und damals in der damaligen Zeit auch zeitgemäß angesiedelt. Und damit ist auch klar, wenn man so eine Werkschau macht, wie Accept es jetzt getan haben, dann wird es einige Tracks von diesem Album brauchen, um die Fans zufrieden zu stimmen. Entsprechend sind insgesamt 5 Tracks von Balls to the Wall in Neuinterpretationen auf Teutonic Titans zu hören. Und einen Track davon, den ersten für den heutigen Abend, aber nicht den letzten, den gönnen wir uns jetzt gemeinsam und das ist Losers and Winners. Und auch hier sind wieder ein paar fantastische Gäste mit am Start. An der Gitarre zum Beispiel Saitenhexer Paul Gilbert und am Gesang Blind Guardians Hansi Kürsch. Und ich finde vor allem bei Hansi, da hat man das Gefühl, der hat richtig Spaß an dieser Nummer. Der geht nochmal so in den Grenzbereich, vielleicht muss man auch so ein-, zweimal hinhören, um ihn zweifelsfrei zu erkennen, aber genau das wollen wir ja auch hören. Alles auf 12 gedreht, auch Stimme am Maximum, dann kommt richtig gute Laune auf. Also, gönnen wir uns diesen wunderbaren Track übers Gewinnen und

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1: Bei mir in der Metal-Zeit dreht sich alles immer noch um Accepts Huldigung ihrer eigenen Musik. Der wollen wir heute huldigen, denn die Compilations Teutonic Titans 1976 bis 2026 ist nicht nur gespickt mit Hits, sondern auch mit Gastmusikern, die sich vor Accept verneigen und entsprechend musikalisch mit ihnen neu interpretieren. Und das zeigt dann natürlich auch nochmal den immensen Einfluss, den Accept auf viele Künstlerinnen und Künstler hatten, die nach ihnen kamen, auf die Entwicklung des Heavy Metals und das auch international. Für Breaker, den nächsten Track, den wir jetzt hören, da haben sich die Drover-Brüder zusammengefunden, die wir ja unter anderem von Megadeth kennen. Die spielen Gitarre und Schlagzeug und sie haben sich einen Sänger aus Indien geholt, Girish Pradhan, ein wunderbarer Metal-Shouter, der mit seiner Band Girish and the Chronicles längst schon international für Aufsehen gesorgt hat. Und wenn die zusammen Breaker interpretieren, dann wird es richtig geil.

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1: Der gute alte Speed Metal, der sich ja so Mitte der 80er Jahre durch Bands wie Metallica maßgeblich als eigenes Subgenre des Metals etabliert hat, der hat seine Spuren natürlich schon viel früher in der Musikgeschichte hinterlassen. Dann spricht man ja immer gerne so von Proto-Sounds, also von Proto-Speed Metal, bevor das Ganze eben als Genre so richtig ausgeprägt war. Und bereits 1982, da liefern Accept einen dieser Proto-Speed Metal-Songs ab. Ein Song, der in ihrem eigenen Oeuvre als absoluter Klassiker gelten wird und der eben allein durch seine Geschwindigkeit schon so viele Trademarks des Speed Metals vorwegnimmt. Ich spreche natürlich von Fast as a Shark, der Opening-Track von ihrem 82er Album Rest. And Wild. Und weil diese Nummer eben eine ihrer kultigsten und größten Hits ist, darf es auch die Compilation Teutonic Titans eröffnen. Und zwar gespielt von einer absoluten Glanzbesetzung. Am Mikrofon steht niemand Geringeres als Phil Anselmo, der mit Pantera ja später ebenfalls in eine ähnliche musikalische Richtung einschlagen wird. Kirk Hammett von Metallica spielt Gitarre. Billy Sheehan von Mr. Big ist am Start. Und am Schlagzeug sitzt der ehemalige Motorhead und jetzige Scorpions-Drummer Mickey D. Was soll da schon schief gehen? Richtig, nichts.

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1: Queens of the Stone Age legen den nächsten Vorgeschmack auf ihren kommenden Langspieler Perfect nach. Die neue Auskopplung heißt Where the Goth Girls At und kommt mit rohen Riffs, einem explosiven Refrain sowie Streichern und Bläsern um die Ecke. Josh Homme verarbeitet darin Erinnerungen an seine Jugend in den Vororten von Palm Desert, inklusive seiner damaligen Faszination für Goth-Mädels. Der Track ist bereits die dritte Vorabveröffentlichung. Das Album Perfect erscheint dann am 30. Oktober.
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2: Accept feiern 50 Jahre als teutonische Metal-Titan und haben entsprechend Gastmusiker gebeten, gemeinsam mit ihnen nochmal ihre größten Hits zu intonieren. Und zu einem meiner Lieblingssongs auf dieser fetten Compilation zählt Wrong is Right. Das stand ja im Original von Udo Dirtschneider gesungen, vom 85er Werk Metal Heart. Und da ist mir das persönlich irgendwie nie so richtig groß nachhaltig im Ohr geblieben. Aber in dieser Neueinspielung macht es mir plötzlich richtig Spaß. Liegt vielleicht auch an den Musikern, die hier zu Werke gehen. Denn das ist wieder mal eine absolute Crème de la Crème-Besetzung. John Norum von Europe ist an der Gitarre zu hören. Am Gesang hören wir den wunderbaren Ralph Schäpers, den wir ja unter anderem von Gamma Ray kennen und natürlich von Primal Fear. Und als Schlagzeuger ist mit Ken Mary ein absoluter Könner am Start. Der hat ja schon für Alice Cooper getrommelt, für Impaliteri, bei Flotsam and Jetsam, bei Metal Church. Also wirklich eine Besetzung, die sich wirklich auskennt mit Metal. Und das hört man dem Song auch an.

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1: Wenn man wie Accept so die Qual der Wahl hat, knapp 20 Songs aus dem reichhaltigen Schaffen mit Schwerpunkt in den 80er Jahren für eine Compilation neu einzuspielen, dann stellt man sich aus meiner Sicht zuvorderst ja zwei Fragen. Wie viele Klassiker müssen drauf und was wollen wir vielleicht auch mal ein bisschen Abseitigeres draufpacken, damit die Fans vielleicht auch eine Überraschung erleben, auf der einen Seite. Und auf der anderen Seite, wie originalgetreu dürfen denn diese Neueinspielungen sein? Und in beiden Fällen ist Accept, das würde ich schon sagen, weitgehend den sicheren Weg gegangen. Soll bedeuten, es sind sehr viele große Hits letztendlich drauf und die meisten Songs klingen auch sehr ähnlich wie in der jeweiligen Originalversion schon. Aber es gibt eben auch Überraschungen aus beiden Bereichen und dazu zählt auf jeden Fall Save Us. Das stammt vom zweiten Accept-Album I'm a Rebel und laut Gitarrist Wolf Hoffmann wurde der Song noch nie live gespielt. Warum ist er denn jetzt trotzdem drauf? Das liegt wohl an Tobias Forge, dem Frontmann von Ghost, der diesen Song als seinen liebsten Song von Accept geoutet hat und dementsprechend Bock hatte, ihn mit aufzunehmen. Gesagt, getan, hören wir jetzt wirklich sowas wie Accept meets Ghost. Denn durch die unverwechselbare Stimme von Tobias Forge könnte diese Nummer eben auch

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1: Half a Century of Metal, also ein halbes Jahrhundert Metal, das haben Accept gefeiert und sie schenken uns eine Compilation ihrer größten Hits aus den 80ern, neu eingespielt von der Band und diversen Gastmusikern. Und am auffälligsten dabei, ich glaube, das liegt in der Natur der Sache, sind dann meistens die Sänger. Also Mark Tornillo, der ja bei Accept aktuell ins Mikrofon schreit, der ist auch schon häufig zu hören. Aber eben die Gastsänger, die sind mal mehr, mal weniger prominent. Oftmals aber bemühen sie sich auch sehr, so dem Original nahe zu kommen oder so ein bisschen halt in die Udo Dirkschneider-Richtung gesanglich zu gehen. Aus der Ära stammen ja alle Songs von dieser Compilation. Jeff Scott Soto, einer der großen Könner, ist ebenfalls mit am Werk und er intoniert gemeinsam mit Meister Tornillo Monster Man, einen Song von Russian Roulette.

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1: Leute, ich weiß ja nicht, wie es euch geht, aber ich erinnere mich tatsächlich noch ziemlich genau an meinen ersten musikalischen Kontakt mit Accept. Da war ich so ein junger, aufstrebender Metal-Fan und Accept war mir zumindest namentlich ein Begriff und da habe ich für damals 2,50 Mark auf einem Flohmarkt irgendwo in Westfalen eine Vinylscheibe erstanden von Accept und das war Russian Roulette. Und ich muss sagen, insgesamt hat mir das Album wirklich nie so wahnsinnig gut gefallen, aber ein Song darauf, der zählt bis heute zu meinen absoluten Lieblingsnummern von der Combo und auch generell für mich eine der richtig geilen Hymnen des Metals und das ist TV War. Entsprechend habe ich mich sehr gefreut, dass für die Teutonic Titans Compilation auch diese Nummer neu aufgenommen worden ist und dazu hat man auch den richtigen Sänger gefunden, aus meiner Sicht, denn das ist Joe Lynn Turner. Der hat ja bereits bei Rainbow oder bei Yngwie Malmsteen oder auch als Solosänger Hardrock bis Metal Geschichte geschrieben und ist für mich so eine der geilsten Stimmen des Hardrock / Power Metals. Und TV War ist eben auch so eine typische Power Metal Nummer, die durch den Einsatz von Joe Lynn Turner nicht mehr ganz so kauzig und krächzend klingt wie von Udo Dirkschneider, sondern diesem Power Metal Genre deutlich besser entspricht. Gönnen wir es uns also mal.

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1: Rammstein bringen ihre Stadionshow aus Mexico City auf die große Leinwand. Live in Mexico City läuft ab dem 4. November weltweit im Kino und erscheint am 20. November außerdem als Live-Album in mehreren Editionen. Grundlage sind 3 ausverkaufte Konzerte im Oktober 2022 vor insgesamt fast 200.000 Menschen. Auf dem Tonträger und im Film gibt's 23 Songs sowie die komplette Rammstein-Maschinerie mit Feuer, Rauch und Pyro. Gedreht wurde das Spektakel in 4K unter der Regie von Paul Dugdale und der Vorverkauf für Kino und Album läuft bereits.
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2: Accept feiern 50 Jahre teutonischen Edelmetall und haben aus diesem Anlass ein Album mit Neueinspielungen ihrer größten Klassiker und auch ein paar Geheimperlen dabei aus den 80er Jahren rausgebracht. Das Besondere, es sind super viele illustre Gäste dabei. Gäste, die selbst sagen, Accept und ihre Musik haben uns wiederum sehr beeinflusst. Und bei der nächsten Nummer, da hört man diesen Einfluss meiner Meinung nach so richtig krass raus. Denn Bobby Blitz Ellsworth, der Sänger von Overkill, den Speed-Metal-Veteran aus New Jersey, der darf diesen Song eben intonieren. Und in der Neueinspielung mit einem modernen Sound und dem keifigen Gesang von Blitz klingt das Ganze wirklich irgendwie auch wie eine frühe Overkill-Nummer. Wirkt also so richtig natürlich, möchte ich es einfach mal beschreiben. Aber hört selber mal rein in die nächste Nummer. Das ist nämlich Demon's Night von Restless and Wild.

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1: Insgesamt 19 Tracks von Accept, die allesamt in den 80er Jahren erschienen sind, befinden sich auf Teutonic Titans 1976 bis 2026. Geht mir ein bisschen leichter von den Lippen. Und das ist ja heute mein Thema. Alle Songs von besagter Neuerscheinung können wir heute nicht spielen, dafür reicht die Zeit dann nicht ganz. Aber ich habe eine illustre Auswahl getroffen und ich freue mich immer ganz besonders, wenn die Sänger, die als Gäste dazukommen, den Songs eine andere Färbung geben. Ich finde, das ist letztendlich einfach auffälliger als vielleicht teilweise das Gitarrenspiel oder das Drumspiel oder das Bassspiel. Will ich natürlich nicht verschweigen. Bei der nächsten Nummer, da ist nämlich Rex Brown an den vier Seiten zu hören, den wir ja als Bassisten von Pantera kennen, aber am Mikrofon steht mit Sebastian Bach, der ja früher mal bei Skid Row war, ein Sänger, der dann eben doch wieder ziemlich anders klingt als Accept-Hauptsänger Mark Tornillo. Und beide teilen sich hier die Vocals für den nächsten Song und dadurch, finde ich, wird die Nummer nochmal deutlich aufregender und ein bisschen abwechslungsreicher. Auf jeden Fall sehr, sehr hörenswert, auch wenn man sonst sehr eng am Original bleibt. Wir kommen jetzt zu einem der ganz großen Stampfer aus dem Accept-Katalog. Es wird eher gemütlich, aber derbe rockend, denn hier kommen die London Leather.

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1: Auch wenn es schon wieder spät geworden ist hier im Wackenradio bei der aktuellen Metal-Zeit, wir sind immer noch vollumfänglich im Accept-Thema drin und ihrer Compilation mit Neueinspielung samt prominenter Gastverstärkung. Und bei der nächsten Nummer ist es wieder eine extrem spannende Gästeliste, die mit der Accept-Stammband einen Klassiker intoniert. Denn wir haben dabei den langjährigen Megadeth-Bassisten Dave Ellefson, okay, so nah das Ganze noch, dann am Schlagzeug Tommy Aldridge, der hat ja schon für Ozzy getrommelt und später bei Whitesnake, also auch jemand, der ordentlich prügeln kann. Jetzt aber am Gesang eine Wahl, die man vielleicht nicht erwartet hätte, denn Billy Corgan, seines Zeichens Bandleader und Frontmann von den Smashing Pumpkins, der singt hier gemeinsam mit Mark Tornillo. Das klingt auf jeden Fall sehr, sehr spannend, weil Billy Corgan ja nun wirklich kein klassischer Metal-Bade ist. Also, hören wir mal rein in diese ungewöhnliche Paarung mit dem nächsten Accept-Klassiker Love Child.

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1: So, alles hat ein Ende, auch die Metal-Zeit. Aber wenn ihr mögt, ihr wisst ja Bescheid. Hier im Wackenradio, da haben wir jeden Montag und jeden Mittwoch ab 20 Uhr ein Date. Für heute soll's das aber gewesen sein und damit beenden wir auch unseren kleinen musikalischen Streifzug durch die Accept-Neuerscheinung. Und ich muss wirklich sagen, ich finde diese Klassiker-Liedersammlung, diese Neueinspielung von großen 80er-Jahren Accept-Hits, bei der auch ein paar Überraschungen dabei sind, die kann man wirklich ganz gut hören. Das liegt natürlich zum großen Teil wirklich an den spannenden Neumusikern, die sich die Klinke in die Hand geben. Da sind ja wirklich das Who is Who der Metal-Szene mit am Start und das macht das Ganze umso hörenswerter. Vielleicht könnten die Songs für meinen Geschmack teilweise ein bisschen mutiger sein, sich auch mal vom Original abzusetzen, aber hey, das ist halt immer ein schmaler Grat. Man braucht es also nicht zwingend, aber es macht schon richtig Bock. So, als letzten Track gibt es jetzt einen der großen Klassiker, der genauso heißt wie das dazugehörige Album. Jetzt nochmal mitgehen, jetzt nochmal laut sein, aber dann können wir alle gemütlich in die Bettchen fallen. Schlaft gut, kommt gut durch die Woche. Doch jetzt sind wir alle erstmal noch für gut 4 Minuten Restless and Wild.

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1: Skillet-Frontmann John Cooper kontert die alte Behauptung, Rockmusik sei satanisch oder sogar voller Dämonen. Für den Sänger ist klar, Musik gehört nicht dem Teufel. Entscheidend sei, welche Botschaft dahinter steckt. Trotzdem gibt es in christlichen Kreisen bis heute Kritik an der Formation. Cooper versucht inzwischen gar nicht mehr, jeden Skeptiker umzustimmen. Skillet ziehen ihren Sound und ihren Look weiter konsequent durch, auch wenn das bei manchen Gläubigen aneckt.
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1: Doro, die Queen of Metal und die Queen of Wacken. Die beiden gehören einfach zusammen wie Pech und Schwefel. Und es ist kaum eine Überraschung, dass das Wacken auch einen ganz besonderen Platz in Doros Herz hat.
2: Ja, ich muss sagen, Wacken ist immer super. Also ich kenne Wacken jetzt seit 1993 und dann habe ich halt gesehen, wie das Festival gewachsen und gewachsen ist. Und das ist eigentlich weltweit so das renommierteste Metal-Festival. Und ja, bin nach wie vor, ja, ich liebe Wacken über alles.
1: Ja, sie ist 1993 zum ersten Mal als Headliner auf dem Heiligen Acker aufgetreten. Damals noch vor nicht ganz so vielen Menschen. Und sie hat auch tatsächlich erst gar nicht den Weg ins noch nicht mal 2000 Seelendorf gefunden.
3: Sind hier hingefahren mit so einem Doppeldeckerbus und haben es nicht gefunden. Wir haben es nicht gefunden. Es war halt auch schlechtes Wetter. Es war keiner auf der Straße. Es war nur Acker, nebelig, diesig. Und dann auf einmal habe ich einen Bauern gesehen auf seinem Feld, so Kilometer weit weg. Und dann bin ich hingerast und habe ihn dann gefragt, wo Wacken ist. Und dann hat er gesagt, komm Leute, ich bring euch hin. Ja, und dann sind wir ungefähr 2 Stunden hinter diesem Traktor her. Und dann kamen wir an, eine Riesenbühne, Riesenlaufsteg, Riesen-PA. Also es war total beeindruckend, aber es waren noch keine Leute da. Es waren vielleicht so 1500 oder so, würde ich mal schätzen. Aber wie wir auf die Bühne gegangen sind, die haben getobt, als ob es 10.000 wären.
1: 25 Jahre später feiert sie vor 75.000 Menschen ihr 35-jähriges Bühnenjubiläum in Wacken und wird in die Hall of Heavy Metal History aufgenommen. Absolut verdient. Neben ihren Kumpels und Vorbildern Ronnie James Dio, Lemmy Kilmister und Judas Priest.
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1: Auf ihrem Debütalbum vom 13. Februar 1970 waren Regen und Glockenschläge der Welt bereits eine unmissverständliche Warnung. Doch erst mit Paranoid hörte sie wirklich aufmerksam zu. Das zweite Album von Black Sabbath, released im gleichen Jahr am 18. September, gilt gemeinhin als Wurzel des Heavy Metal und stellt somit eine absolute Pflichtplatzierung in meiner Reihe die besten Metal-Alben aller Zeiten dar. Über allem thront dabei die wegweisende Gitarrenarbeit von Tony Iommi, die Songs wie Iron Man, War Pigs und selbstverständlich den weit über die Genregrenzen hinaus bekannten Titeltrack mit Riffs für die Ewigkeit veredelt. Gleichzeitig fügen Electric Funeral und Hand of Doom der ultimativen Doom-Metal-Gebrauchsanweisung weitere essentielle Seiten hinzu, während Planet Caravan insbesondere in den 70ern der Soundtrack zu zahllosen bewusstseinserweiterten Trips gewesen sein dürfte. Interessanter Fakt bei diesem Album: Der Song Paranoid war ursprünglich gar nicht vorgesehen, auf dem Album zu erscheinen, sondern stellte nur eine Ergänzung dar, um auf die geforderte Songzahl zu kommen. Ein Füllmaterial wird zum Welthit und Hymne. Verrückte Welt, made by Black Sabbath und Paranoid, ein absolutes Meisterwerk.
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1: Queens of the Stone Age legen den nächsten Vorgeschmack auf ihren kommenden Langspieler Perfect nach. Die neue Auskopplung heißt Where the Goth Girls At und kommt mit rohen Riffs, einem explosiven Refrain sowie Streichern und Bläsern um die Ecke. Josh Homme verarbeitet darin Erinnerungen an seine Jugend in den Vororten von Palm Desert, inklusive seiner damaligen Faszination für Goth-Mädels. Der Track ist bereits die dritte Vorabveröffentlichung. Das Album Perfect erscheint dann am 30. Oktober.
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1: Das Festival steht vor der Tür und seit Tagen wird das Auto sehnsüchtig gepackt. Aber habt ihr an alles gedacht? Vielleicht helfen euch meine Top 3 Ausrüstungen, die auf keinen Fall fehlen dürfen. Ich muss euch bestimmt nicht von meinen Horrornachbarn erzählen, die mich nachts mit Schlagern terrorisiert haben. Ich glaube, da hat jeder von euch so seine Geschichte. Ich hab dann immer ein paar Ohrenstöpsel parat, um doch mal ein Stündchen Schlaf zu bekommen und am nächsten Tag fit zu sein. Und auch wenn das Auto schon bis zum Brechen gepackt ist, passen die Dinger immer in irgendeine Ritze. Und was ist, wenn was kaputt geht? Ich weiß, das muss ich wahrscheinlich keinem sagen, aber eine Rolle Panzertape gehört auf jeden Fall in jede Festivalausstattung. Zu oft habe ich schon netten Nachbarn ausgeholfen, weil hier mal eine Zeltstange gebrochen ist oder dort mal ein Gummistiefel die letzte Wall of Death nicht überstanden hat. Meine Faustregel also, zu viel Gaffer gibt's nicht. Und apropos Gummistiefel, es soll ja auch mal vorkommen, dass es regnet. Und zum perfekten Regenoutfit gehört natürlich auch ein wasserdichter Regenponcho. Klein gemacht passt er ja auch wirklich in jede Bauchtasche und hat mir schon das ein oder andere Mal den Arsch gerettet.
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1: From the setting sun in Wacken. So heißt es, das Live-Album von Deep Purple, das ihren Auftritt beim Wacken Open Air 2013 zeigt. Die Show wird mit 9 HD-Kameras aufgezeichnet und damit veröffentlicht die Band erstmals eine 3D-Version ihrer Performance, abgemischt unter anderem von Deep Purple-Bassist Roger Glover.
2: And here we are at Wacken Festival. What an amazing place. Really enjoying, looking forward to playing. You know, it doesn't happen very often that you get to play somewhere like this.
1: So seine Worte vor dem Event. Er freut sich, beim Wacken Open Air zu spielen, denn man bekommt nicht häufig die Gelegenheit, bei so einem Event aufzutreten. Ja, da sagt er was und seine Erwartungen werden nicht enttäuscht. Schon als sie die Bühne betreten, ist Gänsehaut angesagt. Roger beschreibt es so: Als wir diesen unfassbaren Anblick von der Bühne in uns aufnahmen, hat das etwas

0: Und spätestens als die Band Smoke on the Water anspielt, gehen auch die letzten Hände nach oben und alle 75.000 Fans singen mit.
1: A fire in the sky. Come on then.
0: So rocken die Purple in Wacken 2013 in den Sonnenuntergang und verlassen dann unter Applaus die Bühne.
1: Thank you so much, you've been great. We love you. Take it easy. Bye bye.
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1: Rammstein bringen ihre Stadionshow aus Mexico City auf die große Leinwand. Live in Mexico City läuft ab dem 4. November weltweit im Kino und erscheint am 20. November außerdem als Live-Album in mehreren Editionen. Grundlage sind 3 ausverkaufte Konzerte im Oktober 2022 vor insgesamt fast 200.000 Menschen. Auf dem Tonträger und im Film gibt's 23 Songs sowie die komplette Rammstein-Maschinerie mit Feuer, Rauch und Pyro. Gedreht wurde das Spektakel in 4K unter der Regie von Paul Dugdale und der Vorverkauf für Kino und Album läuft bereits.
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